0: Müsstest ja eigentlich noch ein bisschen stärker sein. Ich meine, du kennst es ja auch als Aktiver, ne?
1: Ja, ich bin selber ein bisschen aufgeregt, muss ich sagen. Ich würde mir gerne Shorts anziehen und mitspielen, weil das sind eigentlich die Spiele, für die man in die Halle kommt, weil du hörst die Bälle auf dem Ball, auf dem Boden tickern, du hörst die Schuhe schon quinken und eigentlich willst du jetzt mitmachen.
0: Du willst mitmachen und wir dürfen hier sein, weil wir eben wissen, es gibt dieses Spiel 5 dank Alba Berlin, müssen wir fast schon formulieren, denn die im Spiel 4 waren ja mit dem Rücken bereits an der Wand und haben dann vor allem Patrick mit einer starken Defense dafür gesorgt, dass es überhaupt heute nochmal dieses Spiel 5 gibt.
1: Ja, sie haben ein bisschen was umgestellt, in der Pick-and-Roll-Defense waren sie ein bisschen aggressiver, wir waren sehr, sehr gut, haben Steals geholt, haben Rim-Protection gehabt. Hier sieht man Hermann Zahn, wie er eigentlich den wichtigsten Steal des Spiels immer holt. Aber die ganze Mannschaft war aktiv, hat wenig Bälle zugelassen in die Situation, wo sie haben wollten, die Fechteraner, und dann jeden Wurf contestet. Und das ist, glaube ich, etwas, was sie heute auf jeden Fall machen müssen, insbesondere wenn zum Beispiel Birch, der ja unglaublich gut in seinem Drive ist, den Korb attackieren wird.
0: Ja, und wir haben es ja auch von J.K. Hill unter anderem gehört im Warm-up gerade hier bei uns in dem Beitrag, dass er gesagt hat, ey, wenn wir so verteidigen, da kann eigentlich kaum mehr irgendwie was passieren. Dazu diese eigene Fanwucht im Rücken, Heimvorteil Alba, wo schlägt dein Pendel heute so ein bisschen aus vielleicht?
1: Ich glaube, das sind zwei Mannschaften auf Augenhöhe. Fechter ist unglaublich potent in der Offensive, Alba ist eine sehr gute defensive Mannschaft, sehr gut im Offensiv-Rebound, aber natürlich Heimfans machen einen großen Unterschied.
0: Wir können mal drauf schauen. Das Schöne an dieser Serie ist auch, dass es zwei Mannschaften einerseits gibt, die sich extrem die Waage halten. Das hast du gerade schon gesagt. Auf der anderen Seite auch für uns bisher nicht so wirklich klar, wer vielleicht Playoff-Hero werden könnte. Wir haben hier mal eine kleine Grafik vorbereitet für euch, wo wir eben sehen, dass jedes Spiel bisher so seinen Oscar-Gewinner hatte. Spiel 1 mit Brown, wir hatten Justin Bean, Birch und Pleiss so ein bisschen als Duo in der dritten Partie und von dir auch schon zum Thema gemacht, Martin Hermansson mit 18 Zählern unter anderem und einer extrem aggressiven, positiven Attitude in Spiel 4. Wem schreibst du vielleicht heute so die Möglichkeit zu, vielleicht auch unerwartet so ein bisschen der Go-To-Guy zu sein?
1: Na, auf einer Seite, das ist schon immer das Team, aber vielleicht kann Malte Delo nochmal ein Spiel raushauen oder Jonas Matisek mit ein paar Dreiern nochmal einen Riesenunterschied machen. Der macht ja schon einen Unterschied als Anführer auf dem Feld, ein emotionaler Leader. Und bei Rasta ist natürlich, die haben eine volle Kapelle, muss man schon sagen. Aber Tevin Brown ist für mich so ein bisschen der X-Faktor. Ja, wenn der gut ins Spiel kommt, wenn der von der Dreilinie stattfindet, dann ist das ein Spieler, den du sehr schwer kontrollieren kannst, weil er auch zum Korb geht, weil er im Fastbreak scored. Aber natürlich hast du mit Kusi, Verge, Pleiss natürlich noch andere Spieler, die auch sehr, sehr gut sind.
0: Brown, der wird sicherlich auch Albas Headcoach beschäftigt haben, Pedro Caes. Und wir wollten vor der Partie von ihm mal wissen, wie es ihm eigentlich geht als Coach von Alba Berlin. Ist er nervös? Ist er voller Vorfreude? Ist er angespannt? Wie ist es?
2: Well, a combination of all of them, as well with sense of responsibility, that we have been putting a lot of work in the previous 8 months, and we want to perform us today.
0: J.K. Hill told us right after the last game that it was maybe the best play when it comes to defense from Alba all over the season. What do you also say so, and is also the defense maybe the key of tonight's game?
2: Well, I think that we know that we play against one of the best offensive teams in the league. They have multiple ways to create paint touches and to score the ball. So it's not that you focus on one person only. So that demands a lot of in terms of energy and focus. And I think that in the last game, we found a way to slow them down. But one more time, the last 2-3 minutes, they show their ability to score in a blink of an eye.
0: How big is the advantage, in your opinion, knowing you're playing game 5 at home in front of your fans?
2: Well, of course, to play with our fans behind us is going to be a big plus. But what we need to focus is to play our best basketball, every possession to the limit, because that is going to be the best recipe.
0: Eine Mischung also aus Vorfreude und Nervosität bei Pedro Caes, der sich selbst vor allem eben auch mal beweisen möchte. Nicht uns, aber vor allem sich selbst, dass er so ein Ding auch mal ziehen kann, so eine Playoff-Serie. Dazu sagt er, was du auch schon gesagt hast, Rasta-Fechter einfach unglaublich unausrechenbar, viele verschiedene starke Offensivplayer, die es zu stoppen gilt. Er sagt aber natürlich auch, Patrick, zu Hause zu spielen ist natürlich ein kleiner Vorteil. Andersrum, die Frage mal so an dich aus aktiver Perspektive, ist der Nachteil für Fechter so groß, hier als Underdog reinzugehen? Weil die haben die Halle schon mal gesignet vor einigen Tagen.
1: In Spiel 1 würde ich sagen, nein, ist der Nachteil nicht so groß. In Spiel 5 bist du nicht mehr der Underdog, sondern dann bist du die Mannschaft, die du da jetzt den nächsten Schritt machen will und ins Halbfinale kommen möchte. Insofern haben die auch Druck. Es ist nicht mehr so eine Leichtigkeit, nicht mehr so, ja, so eine Laissez-faire-Situation, sondern Laissez-faire nicht im der Intensität, sondern mehr, ich kann ja mal den Wurf nehmen, weil ich ja locker bin und nicht weniger.

0: Ja, besser. Ich glaube, das ist schon ein Faktor.
1: Wir sehen es auch nochmal hier, ne? Die Grafik für euch, dass natürlich auch die Statistik genau das unterstreicht, was Patrick, und dafür ist er auch Experte, teuer eingekauft, ne? Genau eben hier auch sagt, ne? Dass das Heimteam natürlich ein kleines bisschen Vorteil hat. Das Schöne ist, wir wissen, es wird nicht nur in Berlin in den Wohnzimmern zugeschaut, es wird natürlich auch zum Beispiel in Vechta zugeschaut, da ist heute großes Public Viewing, aber auch in Bamberg werden einige ganz gespannt sein, vielleicht auch ein bisschen mitschreiben, denn da geht es auch so ein bisschen um das Thema Heimmacht und Playoff-Vorteil mit den Heimspielen oder eben nicht, je nachdem, wer heute weiterkommt.
0: Ja, Bamberg ist natürlich, wenn Rasta weiterkommt, haben sie erstmal die ersten beiden Spiele zu Hause. Und das ist schon bei Bamberg ein Riesenvorteil. Die Halle brennt, die peitschen ihre Mannschaft nach vorne. Es ist super schwer, da auch für die Schiedsrichter zu pfeifen, weil es einfach eine wirklich geile Basketballkulisse ist, muss man einfach sagen. Wenn Alba gewinnt, dann müssen sie erstmal nach Berlin. Dann müssen sie vor der Kulisse spielen und müssen erstmal auswärts ran. Und das ist, glaube ich, eine schwierige Situation.
1: Kulisse überragend. Ich habe es lange nicht mehr so laut erlebt. Wir wissen aber auch, dass einige Gästefans da sind, die sich bereits schon vor einem geraumen Zeitraum aufgemacht haben, hier rein in die Halle. Also auch Vechta hat ein bisschen Unterstützung mit dabei. Ich würde dich gerne mal fragen, aus deiner Sicht als Spieler, fandest du es nicht auch manchmal so ein bisschen geil, gegen so eine volle Halle zu spielen, so mit so einer Drecksack-Mentalität dann unterwegs zu sein?
0: Es gibt nichts Geileres, als vor einer vollen Halle zu spielen, mehr, muss man einfach sagen. Also wenn es zu Hause ist, ist es natürlich super, die peitschen dich nach vorne. Wenn du auswärts bist, hassen sie dich und das setzt unfassbar viel Energie frei und so, auch so ein bisschen Hass in dir, ja, dass du jetzt auf jeden Fall loslegen willst und dann zeigen willst, wir gewinnen das Spiel hier. Eine volle Halle macht einfach Spaß.
1: Einer, der das kennt und vor allem auch volle Hallen kennt, ist der liebe Kollege Tibor Pleiss bei Rasta Vechta, doppelter Euroleague-Sieger. Der hat schon einiges erlebt. Holt einen da so ein Spiel 5 überhaupt noch ab in der Basketball-Bundesliga mit dieser Legacy?
2: Ich bin immer bereit, ich möchte immer gewinnen und am Ende, dafür kämpft man auch die ganze Saison, ne, um halt in so einer Situation zu sein, um in den Playoffs zu sein. Und ich glaube, da nimmt man auch im Game 5 jetzt das Spiel nicht irgendwie easy oder sagt, schreibt es ab, sondern versucht das Beste rauszuholen, das Beste zu geben und hoffentlich mit dem Sieg nach Hause zu fahren.
1: Gibt es sonst irgendwas, was vielleicht ein bisschen anders ist vor einem Game 5, weil man eben weiß, okay, danach können wir nichts mehr korrigieren, aber im besten Fall eben feiern?
2: Also ich würde sagen, es wäre komisch, wenn man jetzt schon direkt über das Feiern nachdenken würde oder über eine Niederlage. Ich glaube, man sollte reingehen, einfach das Beste zu geben und dann sieht man das Resultat am Ende.
1: Euer Playstyle wurde so ein bisschen vielleicht auch gut bearbeitet von Alba-Perspektive jetzt im letzten Spiel. Vor allem die Pick-and-Roll-Verteidigung, die hat euch ziemlich zu schaffen gemacht, würde ich sagen. Was muss denn passieren, dass ich dir nach dem Spiel so einen Gewinner-Handshake geben darf?
2: Es ist eigentlich relativ einfach zu beantworten. Wir müssen einfach mehr Körbe machen als der Gegner. Und das
1: danke,
2: konnte,
1: Thibaut, danke.
2: Gar
1: ja.
2: Kein Problem.
1: Hast du noch einen?
2: Das konnte in der Vergangenheit ganz gut. Ja, ist halt schwer. Ne? Man spielt halt 4 Spiele in kürzester Zeit gegeneinander. Das bedeutet, Alba hat halt auch extrem viele gute Spieler, nicht nur auf dem Feld, sondern auch auf der Bank, die direkt halt die Position auch ausfüllen. Sehr viel Erfahrung, auch wenn es noch junge Spieler sind, aber die spielen auch schon ihre ein und andere Players haben sie auch schon gespielt. Das bedeutet einfach jetzt mit der besten Mindset reingehen, nicht an irgendwas anderes denken, was danach ist, sondern einfach im Hier und Jetzt bleiben und wie gesagt, was ich eben schon gesagt habe, Beste geben und mehr Punkte machen.
1: Tibor Pleiss hat überragende Laune, ist natürlich auch motiviert, genauso wie die Jungs hier von Alba Berlin. Es geht rein in den Hexenkessel Uber Arena. Gut gefüllt und füllt sich weiter und weiter. Wie gesagt, liegt auch an einem kleinen, aber feinen Gästeanhang, der diesen ewigen Weg auf sich genommen hat. Aus Vechta hierher gefahren ist, bei feinstem Wetter zumindest mal. Und in 5:50 sind wir schlauer oder fangen an, schlauer zu werden, wer Bamberg herausfordert. Im Halbfinale der diesjährigen Saison. Hast du mich gut gehört gerade?
0: Ja, du mich auch?
1: Ja. Gut für mich.
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0: jetzt muss ich auch aufstehen.
1: Ja, da müssen aber die Leute hinter dir auch nicht aufstehen.
0: Bisschen Schwund ist immer.
1: Oh, ja, das stimmt. Boah, wir müssen hier mal ein Phrasenschwein hinstellen. Das ist ja wirklich, also wir hatten hier, es entscheiden die Kleinigkeit. Bisschen Schwund ist immer. Nachts ist es kälter als draußen. Ja, der kommt auch noch heute von Patrick Weberlich.
0: Den hast du gerade rausgeholt.
1: Aber ich finde, das merkst du in der Halle. Und auch bei uns, wir haben uns vor 2,5 Stunden, 3 Stunden getroffen und haben gemerkt, hey, okay, der Counterpart hat gute Laune, das Team hatte gute Laune. Hier drin in der Halle, wir haben mit so vielen Leuten gesprochen, die einfach Bock hatten auf dieses Spiel 5. Und das ist ja auch geil.
0: Das ist Grundvoraussetzung. Wenn du Spiel 5 keinen Bock hast, dann weiß ich nicht, was dann machst du was falsch.
1: Dann bleibst du bitte zu Hause und schickst die Tante und die Oma. Ja, also. Auf 9 wieder.
0: Ja, und Fechter versucht schon im Vorfeld Druck zu machen auf Ballführung, aber das löst Alba momentan sehr gut. Und Rathein mit seinem zweiten Dreier.
1: Zwölf. Neue höchste Führung. Mars.
0: Ja, Mars.
1: Vergangenheit vom.
0: Ja, aber das ist gutes Mittel für Fechter. TJ Bamba da am Lobmus haben, gerade gegen Hermansson.
1: Boah, das wäre jetzt aber ein Momentum-Knall gewesen für die Halle, glaube ich. Das hätte so richtig die ersten Schrauben locker gedreht von der U-Bahn.
0: Aber so nein, hatten wir, und das Mattes ergeben beim Layup, der ist auch so rausgepullert und jetzt Mike Rathei, aber Alba macht's gut. Sie attackieren wirklich den Ring mit sehr viel Vehemenz. Und wenn es dann von außen auch so klappt, wie bei Rathei jetzt gerade, das hilft der Mannschaft offensiv.
1: Der Gästeblock kommt das erste Mal. Direkt erfolgreich. Master Fechter. Natürlich sind die auch da. Ja, und es ist ein schnelles Spiel. Und das ist, glaube ich, auch für die neutralen Zuschauerinnen und Zuschauer zu Hause gut anzuschauen. Aktuell zumindest. Bezogen auf die wichtigste Statistik noch nicht. Für diejenigen, die gerade in Fechter uns zuschauen und dabei sind. Das ist klar. Bamberg hat einen spannenden Abend, einfach ein paar Snaggity Snacks und geflickt Basketball gucken. Ne? Auch schwer, unerfolgreich.
0: Ja, aber hätte auch reingehen können. Ne? Also, vielleicht hat er auch 2, 3 Dinger gehabt, die. Oh, schönes.
1: Dann
0: kommt die zweite Auszeit.
1: Direkt wieder. 13. Neue höchste Führung und jetzt kann ich sagen, ist es.
0: Aber das ist bei Hermannsson. Wenn du ihm Platz gibst, wenn er Spielfreude entwickeln kann, dann ist er einfach wirklich ein Top-Spieler.
2: No, we're not fucking trapping him. That 5-man ain't missed the 3 all series. We're not trapping no more.
3: Hey, ready for the defense, man.
2: Do an empty side ball screen. Whoever in the middle gotta help. Big, you gotta get back.
4: Hey, on Rathei, we gotta go push them under on the first one. They re-screen, then switch it. They re-screen, then switch it. Okay. Hey, on offense.
2: Let's go.
4: Let's go, shirt. Whoever's got it. Shirt.
2: Team on three.
4: Okay.

0: Martin Hermansson, da sehen wir es. 6 und 6, 10, 36. Sicht.
1: Ich würde sagen, dass Wood sich auch noch am Ring festgehalten hat, als er den Block gemacht hat. Ja, Anne Panther zeigt das gerade an oder bespricht das gerade mit ihrem Kollegen.
0: Quasi hochgezogen. Ja, stimmt. Ja. Aber es war nicht mal versteckt.
1: Da ist jetzt die Frage, wie ist die Regel? Ist das dann Goaltending oder ist das, weil der hat, weil er ist ja noch im Steigen gewesen, als er

0: als Putin geblockt hat.
1: Patrick, wie unauthentisch kommen das, wenn ich dir jetzt die Welt erkläre?
0: Das wäre auf jeden Fall gut für mich, weil ja, dann wüsste ich es.
1: So, ich hätte jetzt auch getippt auf Goaltending und...
0: Oder war das Foul vorher vielleicht?
1: Und dann ja. Wollte gerade sagen, dann hat es damit gar nichts zu tun. Nee. Dann finden wir das raus, wenn es irgendwann mal Relevanz bekommt.
0: Ja. Ich google es später.
1: Ja. Wenn man sowas offen, ehrlich, transparent sagt, kann es sicher sein, sind die DMs jetzt schon voll.
0: Auch gut.
1: Wenn es konstruktiv ist mit einem lieben Smiley hinterher, ist es auch gut.
0: Auf jeden Fall. Da hat mich die Weisheit
1: gepackt. Wir wollen auch noch lernen, also um Gottes Willen. Hey. Hermannsson, das war aber dann ein bisschen... Ja.
0: Aber das war keine so Hilfe und keine... Also, sie machen es auch gut, sie blocken die Zone auch frei. Da sieht man, wer war es, Wood, glaube ich. Nee, Malte Delo, der seinen Mann dann auf den Rücken nimmt, diesen Gotthard-Screen. Aber Virch muss sich da vorbeikämpfen und rübergehen. Also er ist die Hilfe. Er ist derjenige, welcher, der noch das Ding stoppen kann oder zumindest was machen kann. Und versteckt sich dahinter. Malte Delo ist dann ein bisschen zu wenig. Birch ist ja so gut. Open Court in die Zone. Da findet der Weg.

0: Verteidigung von Lars Thiemann. Macht den Wurf schwer, tippt ihn noch vom Ring, dass er nicht reinpullern kann. Ah, aber Lonzo Virgil, der hat Bock, der fühlt sich gut.
1: Und das brauchst du jetzt auch. Jetzt sind es wieder 7, halbiert. Nächstes Timeout für Alba Berlin jetzt mal. Um Birch eben direkt von Beginn an zu stoppen. Bestmöglich natürlich.
2: Alex, get money. Okay? You want? Get money. We are with green. We are with green. Okay? We are with green. Go. Press play. Regular. Okay? Press play regular. Set play. Let's go. Empty to the one. Move. 52. Right? With Monte here and Alex here. Okay? Empty to the one. And move. Give me this. Jack, read it if you have this. If not, you go to the double away. Monte. Really? Okay? And from there we play. Right, it's all right.

0: Ja, und Alba schafft es gut, die Presse, den Druck von der eigenen Hälfte gegen Fechter aus dem Weg zu gehen.
1: Von Roberts, der muss sich noch ein bisschen reinarbeiten in die Partie hier bisher. Das ist dann super, super ärgerlich.
0: Das ist ein sehr später Pfiff, aber ich glaube, es ist ein sehr richtiger Pfiff. Ja. Muss man mal sehen, vielleicht eine Wiederholung, weil der Kontakt war da und da. Ja, das ist seine Wurfzone, seine Landingzone von Jack Cahill. Und Lars Thiemann lässt sich da ein bisschen locken. Aber da muss eigentlich der Schiedsrichter auf der Seite das pfeifen. Er ist direkt daneben. Das ist ja eigentlich nicht an der Panthers Sektor, in den sie reinpfeifen. Aber in dem Fall muss.
1: Hier geht's heiß her. Game 5, das brennt so richtig. Und das Schöne ist bei Daim, wir haben natürlich einige Sportarten, die jetzt langsam reinlaufen in die heiße Phase. Die Handballer, die teilen das aktuell eben auch noch mit uns. Und da haben wir das große Glück, das erarbeitete Glück, dass da eben auch deutsche Mannschaften mit dabei sind, die es umso schöner machen für uns alle. Gucken, was Winimax ERF Final Four mit Kiel, mit Flensburg und mit Melsung. 3 aus 4.
0: Gute Quote, oder?
1: Ja, gute Quote. Und ich glaube, Berlin gegen Fechter ist auch gut zu gucken. Also bei Dein kann man noch ein bisschen Zeit verbringen den Sommer.
0: Muss. Ja, Malte Dille in seinem dritten Foul. Kann man hier nochmal sehen. Er stochert da so ein bisschen rein.
1: Übrigens habe ich, wie angekündigt, eine Nachricht bekommen inzwischen, mein Lieber. Ja. Von unserem lieben Kollegen Stacki. Während Pleiss hier an der Linie performt. Aktion von Wood war eine Basket Interference. Ein Regelverstoß, der auftritt, wenn ein Spieler unzulässigerweise den Ball oder das Korbsystem berührt, während sich der Ball in einer Wurfposition oder in der Nähe des Korbes befindet.
0: Das heißt, es ist
1: wie bei Goaltending, Punkt zählt.
0: Aber das war ja nicht so, weil die das Foul vorher war.
1: Richtig, weil die das Foul vorher gepfiffen haben, war es entsprechend nicht so, aber es wäre so gewesen. Danke, Stacki. Und ich würde sagen, das haben wir uns auch so halb gewalt gut zusammengestochert, glaube ich.
0: Das hätten wir auch.
1: Liebe Grüße, Stacki, nach Hause. Ganz liebe Grüße. Danke dir.
0: Ein bisschen statisch jetzt.
1: Boah, schwerer Wurf. Super schwer, super tough. Und jetzt Fechter, Achtung, geht schnell. Offensiv, Transition.
0: Ja, aber
1: jetzt haben wir, Patrick sagt's, komm, jetzt haben wir es ja gerade. Passt ja gerade.
0: Goaltending. Aber man sieht, dass Alba eigentlich jeden Wurf am Ring versucht zu contesten.
1: Und wir sind wieder bei unseren magischen 6 Punkten, 3 Minuten vor der Halbzeitpause. Birch, ja. Den lassen sie auch werfen, weil sie wissen, was der Experte schon gesagt hat. Manchmal kannst du ihn werfen lassen. Bean kann das eigentlich ein bisschen besser. Beweisführung noch nicht abgeschlossen. Ja.
0: Aber ja, Mismatch Bean gegen Birch.
1: Oh, vorne auch schwer. Macht jetzt Fechter ein bisschen besser, ne?
0: Ja, sie machen es gut. Sie machen die Zone dicht, dass er nicht die Inside-Pässe mehr kommen. Timo hilft natürlich dann auch mit seiner Länge, der dann unterm Korb ein bisschen was, zumindest erstmal demotivierend arbeitet, wenn er nicht selber in Aktion treten muss.
1: Aber Alba auch hinten stark. Ja, genau.

0: Das ist natürlich ein ärgerliches Foul, weil du willst zwar den Drive irgendwie unterbinden, aber du bist in Teamfouls. Das heißt, jetzt schießt Becker hier jetzt erstmal zwei Freiwürfe. Du hast eigentlich Hilfe hinter dir. Aber das sind alles nur Situationen, die auf dem Feld einfach Bruchteil von einer Sekunde. Das ist keine bewusste Entscheidung, das ist ein Reflex und da passiert das eben.
1: Aber das, was Timo Pleiss vorher zum Beispiel auch bei den Kollegen der Oldenburger Zeitung gesagt hat, das trifft für beide A zu und B, finde ich, sieht man es auch. Mental scharf.
0: Ja.
1: Orange, schwarz und gelb.
0: Mit Orange meinst du die Schiedsrichter?
1: Und Kahel, die sind hoffentlich auch komplett scharf, ja.
0: Scharf gestellt.
1: Doch, aber 100%. Ich glaube, da brauchen wir uns bei Anne Panther und

0: paar Dinge, die hinter dem Team sich keine Sorgen machen. Birch drivet schon wieder an, bricht wieder ab. Alles schon gesehen heute. In unterschiedlicher Ausprägung.
1: Aber man sieht, sie orientieren sich alle rüber zu ihm.
0: Oh.
1: Das würde ich gerne noch mal in der Wiederholung sehen, weil wir uns aus unserem Winkel konnte man nicht erkennen. Da sah es schon aus wie eine ganz normale Verteidigungsposition. Und der Deutsch das ganz gut verkauft. Aber das gehört dazu. Das ist auch nicht verwerflich. Das passiert auf beiden Seiten. Da werden Kontakte verkauft.
0: Gerade Birch, wir hatten es heute schon einige Male.
1: Ja, aber es macht natürlich den Schiedsrichterinnen total schwer, immer korrekt zu entscheiden, was ja auch unmöglich ist. Ja? Und da ist auch der Anspruch, glaube ich, auch falsch.
0: Ja, aber schau mal, Patrick, das ist natürlich dann eine Statistik, die ein bisschen wehtut. Ne? Ja. Eine aus fünf von der Linie bei den 16 Punkten, die er eh schon hat, was natürlich tremendous ist.
1: Ein bisschen ungewöhnlich, weil er eigentlich ja nicht so ein schlechter Freiwerfer ist, aber...
0: Einmal schön. Bektor durch.
1: Also, da hat sich Hagen auch, glaube ich, gerade wehgetan bei der Aktion.
0: Gab es zumindest mal. Ah, ich glaube, das war mehr der Impuls. So, ich will niemand was unterstellen, aber ich glaube, das war dann die nachgezogene Hand von Griesel da im Gesicht.
1: Gut, da kann man eh nichts machen. Das ist
0: nein, das war
1: passiert.
0: Deswegen ein Streichschuss und der ist dann, glaube ich, im ersten Impuls ein bisschen schmerzhafter, als er wahrscheinlich dann wirklich ist. Ändert am Freiwurf nichts.
1: Letzte Minute, zweiten Viertel.

0: akrobatisch, den noch irgendwie zum Ring zu kriegen von Tevin Brown, dem er da aus der Hand gerutscht ist. Und Albers und Frias Mismatch.
1: Das könnte dann doch nochmal zweistellig werden, vielleicht. Aus Albers Sicht. Wien war schon ein bisschen zu weit runter. So, Möglichkeit für Fechter, alles im relativen Easy-Bereich.
0: Fechter kann nicht ganz runterspielen.
1: Ja.
0: Aber viel bleibt da nicht übrig, außer es gibt einen Turnover.
1: Das war dann zu easy, ja. Das war ein bisschen zu einfach. Der kommt heute gut in die Show bisher.
0: Da ist wirklich erst an.
1: Da hat es, glaube ich, so ein bisschen gefehlt mit dem Blick in Richtung Schottlandgruppen. Aber alles okay. Alba Berlin führt mit plus 10. Mit 50 zu 40 gegen Rasta Fechter im Duodai Spiel 5 in der Oberarena.
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4: To be in the game right now.
1: What needs to happen in your opinion?

0: Also, ich weiß, was du meinst, also, weil ich finde auch so, dass, ja, also das ist ein Foul.
1: Ja, und wie gesagt, das ist auch Gottes Willen korrekt begründet, ja, und alles richtig.
0: Und die Regel, dass dann Unsport, ja, zu machen, ist eine Regel, die es gibt. Ich finde auch so, also, hast jetzt sofort was unterbunden oder nein, dann mach ein Foul draus, dann ist auch okay. Ja,
1: also auch in der Position, weißt du, vielleicht startet schon wieder dreimal hinter dem Ball, das ist natürlich, aber ja.
0: Aber klar, ne, das ist die Regel und die wird ja auf beiden Seiten angewandt, insofern...
1: alles gut.
0: Ist das so, wie es ist?
1: Boah, schade. Akpakoko einmal. Don Quixote-Modus, die Windmühle, aber ja, dann war die Zeit auch durch.
0: Ich glaube, der war nicht am Ring, ne?
1: Nee. Lief, glaube ich, einmal so schön ringsrum.
0: Ja. Sieht man nochmal der Abschluss.
1: Einmal schön ringsrum gelegt, ja.
0: Dann ein bisschen zu spät, aber guter Catch von Akpakoko. War nicht leicht zu fangen.
1: Mit dem Auge. Jetzt mal Pass, Pass. Wann kommt die Action? Auch da, die Shotblock im Spur. Boah, Alter, verdient gehabt.
0: Schön gespielt, rausgespielt und Kusi dann ein bisschen Pech gehabt. Das ist ein Schuss, den er sehr gut treffen kann.
1: So, weiter 6 Punkte.
0: Ah, oh, das... Bienen, der ist der Ball durch die Hand gerutscht.
1: Kusi, oh. Bisschen überhastet. Und das dann die logische Konsequenz wieder mal.
0: Das war kein guter Wurf von Kusi. Ja, den dann zu nehmen und darauf zu hoffen, dass er das Foul zieht. Akpakoko clevererweise dann unten vorbeigeflogen.
1: Aber genau das hast du ja von angesprochen. Das ist dir manchmal eben auch zu schnell geht in der Position. Ne? Zu sagen, hey, dann nur auf den Foul zu gehen mit dem Dreier, um eventuell dann die drei einfachen Termine zu haben. Nee. Hey, jetzt sind sie da 8. Ja. Hätten 4 oder 3 sein können.
0: Ja, aber die Line-Up, die er auf selten gestellt hat eben, die war also vom defensiven Charakter wirklich top.

0: wird geblockt von Charles Thompson.
1: Must win, that's it.
2: Wir haben den Matchball in unserer Halle. Also wir haben unseren Job gemacht und jetzt geht es darum, das Ding nach Hause zu bringen.
3: Game 5. Do or die.
4: Da geht's auch los. Er wird den ersten Teil verpassen von diesem Spiel, Johannes Thiemann, weil er hier ist in der Halle. Aber parallel gleich ab 20:15 Übertragungsstart und dann 20:30 Tip-Off zwischen Bonn und Würzburg. Also gerne mal rüber zur Oma, zum Nachbarn, ein iPad ausleihen, Splitscreen aufstellen zu Hause, beides verfolgen. Weil hier willst du nichts verpassen, aber Patrick, ich glaube bei Bonn gegen Würzburg in Bonn auch schwer da nicht reinzuschalten.
5: Nee, muss dann ein bisschen warten noch, bis das Spiel hier vorbei ist und dann rüber.
4: Genau, und dann rüber oder Splitscreen, wie gesagt.
5: Ja.
4: Ja, Fechter aufpassen. Nicht entgleiten lassen jetzt. Man fahrt dran auf 4. Alba einfach so weitermachen. Lassen auch wieder extrem viel Zeit runter. Kair schwer.
5: Aber sie spielen geduldig. Sie kriegen eigentlich ganz okay Abschlüsse. Fechter ist einfach ein bisschen aufmerksam jetzt gerade. War jetzt schwer zu sehen, ob da Kontakt war, aber er verkauft es natürlich auch so. Schmeißt sich da mit allem rein, was er hat. Muss man mal sehen. Weiß man nicht, ne?
4: Also Hüfte schwer zu sehen, ob da Kontakt war, ja.
5: Also das Kontakt ist ja klar, aber dass jemand ihn noch schiebt von der einen Seite, von der anderen Seite.

0: war jetzt nicht zu erkennen. Und 1 gegen 4 ist natürlich schwer abzuschließen unter Flop.
1: Geil, schöner Drive, easy money.
0: Sehr schön, zu einfach, aber. Ja, aber es ist ein schönes Play, weil sie bringen Bean runter. Akpakoko kommt zum Pick and Roll und Bean blockt wieder mit diesem Gortat Screen quasi die Hilfe weg, indem er sich zielt, indem er sich groß macht in der Mitte anspielbar. Und natürlich dann im zweiten Schritt auch die Hilfe blockiert und da kommst du eben dann allein zum Layup.
1: Brown, ja, schwer, Corner 3.
0: Ja.
1: Bean. Zwei einfache, wieder. Dann letztendlich. Und jetzt, Achtung, Momentum! Jack Cahill, jawohl!
0: Kommt die Faust von Jack Cahill auch raus. Ist ja nicht immer super emotional auf dem Feld, aber in so einer Situation.
1: Oder im Interview.
0: Ja.
1: Aber da muss es raus, 18 Punkte, so ist es. Und auch dem tut das natürlich noch mal anders gut. Ja, auch mal so eine Serie, mal bis Game 5, Game 5 direkt durchzurollen.
0: Ja, du bist so ein junger Guard in so einer Situation. Geh nochmal mit dem Dunking.
1: Und dann einmal raus. Auch schon bei 4 Fouls. Auch so ein Beleg für richtig Energy heute. Oh, er hat genommen, ein bisschen, ja, vergessen abzuheben. Und die müssen dann aber langsam rein. Okay, nochmal Brown, nochmal schwer. Oh. Der tut weh.
0: Aber die Zeit gegen Fechter läuft.

0: Ja, und Alba spielt das sehr geduldig. Und wenn sie nichts Schnelles kriegen, dann spielen sie wirklich jetzt gerade in dem Viertel wirklich sehr ruhig.
1: Stehen bei 10 Zählern im vierten Viertel.
2: Und Alba die 6 zum 8.

0: Der war ambitioniert, der Pass. Aber klar, man muss auch, wenn man so spielt und den Ball da unten reinschmeißen will, muss man auch quasi den Ball dahin werfen, wo der Spieler sein wird. So ein bisschen in die Zukunft, und das klappt manchmal nicht. Aber ansonsten hat aber Berlin, glaube ich, den Turnover sehr gut im Griff gehabt heute.
1: Ich würde mal einen Antrag stellen, so diesen Satz gerade in die Basketball Hall of Fame aufnehmen. Patrick Hemmerling, ein Pass in die Zukunft.
0: So sagt man das.
1: Ja, so sagt man das. Ja, so. Fly ist verkürzt auf 8. 2:30 noch.
0: Ja, den Ball aufzunehmen direkt hinter der Mittellinie und dann noch gegen zwei Leute ist. Also Ratay hat da gut zugepackt, aber das ist natürlich ein Risiko.
1: Es gibt nochmal ein Timeout. 2 Minuten 29. Christian Held, der wird jetzt das Level finden müssen. Kontrolliertes Freidrehen.
0: Na, 8 Punkte geht. Ja. Also 8 Punkte ist durchaus möglich. Da muss Alba eher aufpassen, dass sie da weiter konzentriert bleiben.
2: We keep the walk, we start, we keep the switching. We keep the switching. Okay? Inbound here. Justin. Jack inbound there. Mo. The one and Martin. Go. And go. Right? Boom. If nothing is there. Jack got inbound there, ball release. Justin, you hold your ground. The one. One after Martin here, the release pass. The Martin ready. Hey, hey, hey, let's go. Inbound. I said, hey, hey, hey,
1: da musste der Chichi noch mal richtig reingreifen ins Trommelfell, ne?
0: Ja.
1: Hallo, hallo. Vorbei jetzt hier.
0: Letztes Jahr mal, hat man einfach das gesehen, wie schnell das gehen kann, Fechter. Deswegen stehen hier, glaube ich, auch in der Halle, alle in der Halle. Aber ein bisschen Unterstützung zu zeigen.
1: Es ist immer eng. Fechter hat es bisher halt auch noch nicht geschafft, mal so final mal wirklich ran und vorbeizuziehen. Und das war jetzt so einer.
0: Ganz geduldig. Boah. Und sehr frei.
1: Und jetzt wird der Faktor freidrehen und der Faktor Kontrolle, das Verhältnis verschiebt sich jetzt mehr und mehr.
0: Ja.
1: Wenn das noch was werden soll, so ist es. Ja, und sie spielen es wieder geduldig. Ball nicht drauf rein.
0: Nee. Ganz in Ruhe. Irgendwann muss Fechter überaggressiv sein oder sogar faulen wie jetzt Brown. Schön rausgespielt hier. Justin Bean aus der Ecke. Von Wood in Szene gesetzt. Da haben sie ihn eigentlich gedoppelt. Ne? Da musst du vielleicht noch eine Sekunde mehr Geduld haben. Aber Bamba greift rein und macht das faul. Aber klar, die Zeit läuft runter und du bist unter Strom in dem Moment.

Nochmal Timeout. 1,46.

0: 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Kevin! No, you take it out! TJ! T-Bot! Hey! Come up! Go! Okay? No, sorry. You go, okay? You are the second one. You are the second one. You come up high. Get it. Okay? And now we run an elevator here for a quick three. All right? Got it? So you are the first one, Carlin. You're the second one, and then run an elevator. One in, on the high.
1: Stop, team on three. One, two, three. Okay.
2: Jetzt hat das Gespann an die Alba-Bank den lieben Christoph Madinger geschickt. Klar, beide Coaches jetzt. Natürlich nochmal mit allen Ideen, die irgendwo rumhängen, nachdem du dich fünf Spiele komplett auseinander analysiert hast gegenseitig.
3: Es gibt doch nichts Neues mehr. Man hat alles Nein, gesehen, vielleicht nochmal eine Nuance oder vielleicht ein Play nochmal reinschreiben, aber eigentlich grundsätzliche Teamdynamik kennt man. Ich muss ja auch sagen, Christian Held ist ja ein wirklich junger Trainer noch und hier so zu performen und auch so eine Rückrunde zu spielen und jetzt hier im fünften Spiel in den Playoffs zu sein, das ist ja auch erstmal ja, schon krass.
2: Grüß ihn. Anderthalb noch mit Christian Held. Können wir jetzt noch mal kurz sprechen? Die Serie für Rasta Fechter, sollte sie zu Ende gehen heute? Oder generell die Saison besser gesagt? Wie würdest du die nichtsdestotrotz einschätzen?
3: Trotzdem eine sehr erfolgreiche Saison.
2: Ja, ja, mit einer, sehe ich auch so.
3: Wieder neu zusammengestellten Mannschaft, größtenteils wieder sich da zu finden in der Situation. Ich glaube, das war eine sehr erfolgreiche Saison, egal wie das Spiel heute ausgeht. Und so muss man das auch sehen. Also Fechter ist ein kleiner Standort, die machen gute Jugendarbeit, die haben ihre Daseinsberechtigung mehr als verdient. Und aber Alba Berlin ist immer noch Alba Berlin. Das ist, glaube ich, keine Schande, da gegen die zu verlieren.
2: Gerade auch das Jahr 2026 war ja wirklich erfolgreich. Ging überhaupt nicht gut los. Fleiß hier vor mir stand in der Saison. Und ich ihm danach die Hand gegeben habe nach einer Partie, wo sie verloren haben hier bei Alba. Und er zu mir sagte, oh, ich habe keinen Bock mehr Party, aber so eine, es tut mir leid, Tante, ich will mal so eine richtig kräftige, geil, ihr habt gewonnen Hand haben.
3: Ja.
2: Und danach sind sie losgefahren und waren nicht mehr zu stoppen. Ne, und haben dann 8, 9 Dinger in Folge gezogen. Und darauf kann man stolz sein, unabhängig davon, was noch passiert hier, absolut.
3: Ja, und muss man auch sagen, das ist ja auch nicht leicht, so dann die Egos unter Kontrolle zu haben oder so zu formen oder in die Situation zu bringen, die Spieler irgendwie haben möchtest. Ne? Und ich glaube, es war maßgeblich, dass du sagst, okay, wir trennen Verge und Kusi so ein bisschen auf dem Feld. Dann hast du zwei kreative Spieler, einer, der mehr downhill attackiert und Kusi vielleicht derjenige, der auch den Dreier noch forciert und vielleicht noch also Midrange-Game ähnlich wie Verge.
2: Noch so ein bisschen freieres,
3: ja,
2: radikal
3: genau,
2: einfach
3: noch ist, ein bisschen kreativer ist und bringst die Zeit, die sie zusammenspielen, ja, bisschen weniger und dadurch hast du plötzlich eine ganz andere Struktur in der Mannschaft.
2: Hermansson bekommt den Applaus. Und ich habe mich aufs Fenster gelehnt, sagt Double-Double. Ja, es ist seitdem nicht mehr viel passiert im Assist-Bereich. Einer noch, ne? Fehlt noch. Sag nochmal.
3: Muss man Bamba. Trotzdem auf, bei Albers Seite muss man jetzt aufpassen. Also
2: nicht,
3: dass
2: es
3: jetzt irgendwie plötzlich schnell geht und ein schneller Layup.
2: Das werden jetzt sehr lange 1,22 für uns alle hier auf alle Fälle.
3: Und so soll es auch sein.
2: Ja. Bei Mary Hutte wohnst hier. Willst du noch Stadtteil sagen und Adresse oder Postleitzahl? Wer Fanpost schicken möchte, bitte an dein@patrickfeberling.com.
3: Ich glaube, die Adresse gibt es nicht. Aber könnt ihr gerne was wünschen.
2: Auch da wieder. Sie haben viel Zeit. Sie spielen es auch aus und Fechter lässt halt auch noch gewähren.
3: Ja, aber es ist auch schwer, wenn der Ball einmal läuft, rennst du hinterher, ne?
2: Und dann ist das so ein Ding, wo du sagst, okay, dann soll es halt auch sein. Ja? Dann soll es und das Grinsen ist dann das entsprechende.
3: Das nennt man den Dagger, ne? Wenn er dann das.
2: Das frage ich das in Wien gleich nach dem Spiel. Ob der Dreier jetzt heißt Döner for everyone.
3: Jetzt ist es natürlich immer, immer schwerer.
2: Natürlich trotzdem immer so ein bisschen tough. Einerseits willst du auch mal so einen Abend vielleicht mitnehmen für dich, auch fürs Kollektiv, ne, fürs Momentum. Das auch mal genießen. Du weißt aber, du hast halt einfach drei Tage gespielt. Ne?
3: Ja. Ja, aber das ist der Deal. Das ist, den gehst du ein und das weißt du vorher. Und es gibt ja super, ist ja ein super Privileg, Playoffs weiterzukommen oder sogar vielleicht für eine Meisterschaft zu spielen. Wenn die hier nochmal einen reinschmeißen.
2: Warte mal noch ein bisschen.
3: Ja. Nee, ich meine aber generell für beide Mannschaften. Das ist ja. Und wie viele Spieler werden am Ende Meister? Wie viele Spieler gewinnen eine Euroleague oder gewinnen eine Basketball Champions League?
2: Irgendwas.
3: Ja, das sind einfach wenige. Ja, also, ja. So, wenn man die Chance hat, dann muss ich eben sagen, ja, dann spiele ich hier mal drei Tage.
2: Für die allermeisten ist dann schon ein U19 Final Four Karrierehöhepunkt. Ist ja auch Teil der Wahrheit. Ne?
3: Also, ja. Und ist auch okay.
2: Ja, absolut. Aber wie hast du das früher gehandhabt? Also habt ihr dann teilweise zumindest mal so an dem Abend ein bisschen auch gesagt, kommt alle mal zusammen zumindest, wir gehen was essen. Das heißt ja nicht, dass wir uns völlig wegschießen, aber fürs Kollektiv trotzdem mal nicht 22 Uhr ins Bett, halt mal 23, 30 heute den Abend zumindest mitzunehmen, oder?
3: Ja, dass man das genießt zusammen auf jeden Fall. Ich glaube nicht, dass du jetzt Zeit hast, dir wirklich einen einzustellen.
2: Nein, das ist ja klar, aber deswegen. Ne? Aber den Abend,
3: aber das, was du sagst, auf jeden Fall. Das, ich glaube auch, also bei mir war es zum Beispiel so, ich konnte nach Spielen eh nicht schlafen.
2: Ja,
3: also
2: okay,
3: aufgedreht und dann das Spiel nochmal durch den Kopf laufen lassen. Und, da war ich eh erst sehr, sehr spät müde und ich glaube, denen wird es auch so gehen. Die werden drüber reden. Coach ist natürlich jetzt die Aufgabe sofort. Also Gegnervorbereitung haben sie wahrscheinlich schon gemacht, ja, im Hintergrund. Aber das jetzt nochmal auf den nächsten Nenner zu bringen und morgen das an den Mann zu bringen, um in zwei Tagen wieder zu spielen, ist natürlich tough.
2: Und es wird unlängst schwerer gegen Bamberg. Also da freue ich mich sehr drauf, diese Serie.
3: Da wird ein ganz anderes Spiel, da wir sehr diszipliniert sind und sehr, sehr ruhig sind.
2: Und Hermansson währenddessen mit dem Double-Double. Ich wollte es mir noch nicht nehmen lassen.
3: Er hat dich gehört auf dem Ohr.
2: Ja, aber
3: okay, komm. Dann meine mal.
2: Danke, Martin. Du bekommst auch dann, wie gesagt, Fanpost von Patrick Hemmerling. Adresse kennst du. Und 89 Punkte in der Offensive von Rasta Fechter. Aller Ehren wert. Aber am Ende wird Alba einziehen ins Halbfinale. Die einzige Frage ist noch, ob jemand neben Döner mit allem noch Donuts besorgen muss. Die Frage stellt sich noch.
3: Wir werden mit beiden zufrieden, glaube ich.
2: Ja, ja, mit, ja, heute Abend ist ja okay. Und dann ist es durch. Das erste Spiel 5 der diesjährigen Playoffs. Basketball-Bundesliga-Saison 25-26. Es war ein Spiel, was seine Momente hatte. Es war ein Spiel, was nie gekippt ist, Patrick.
3: Ja.
2: Das muss man auch dazu sagen.
3: Wir haben es eigentlich fast die ganze Zeit im Griff gehabt. Hier und da ist Rasser angekommen. Aber im Großen und Ganzen hat Alba das wirklich... Klar, 6 Punkte Vorsprung ist nicht riesig, aber sehr souverän gespielt, muss man sagen.
2: Das ist es. Wir werden das Ganze natürlich gleich in aller Ruhe analysieren, werden Stimmen zum Spiel einfangen, werden mit Patrick noch ein bisschen das Spiel sezieren, vielleicht einen kleinen Blick werfen auf das Spiel der Bamberger dann gegen Berlin. Die ersten beiden Matches werden hier drin stattfinden, in diesem Hexenkessel, der es heute zweifelsohne war. Rasta Fechter hat eine brutale Saison gespielt. All das werden wir gleich zum Thema machen, nach diesem 98-89 Erfolg von Alba gegen Fechter in Spiel 5. Gibt es gleich die Analyse und die Stimmen zu diesem Spiel.
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